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1: Mit Julia Fritz. Deutschland gehört laut aktuellem Bundeslagebild zu den Top-Zielen für Cyberkriminalität. Besonders Ransomware-Angriffe auf Unternehmen und Behörden nehmen weiter zu. Dabei verschlüsseln kriminelle Daten und verlangen Lösegeld. Innenminister Dobrindt will nun mit einem Gesetz zur aktiven Cyberabwehr gegensteuern. Bundeskanzler Merz hat beim DGB-Bundeskongress für tiefgreifende Sozialreformen geworben. Bei den Delegierten kam das allerdings schlecht an. Es gab Pfiffe und Buhrufe. Merz

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1: Mit Julia Fritz. Deutschland gehört laut aktuellem Bundeslagebild zu den Top-Zielen für Cyberkriminalität. Besonders Ransomware-Angriffe auf Unternehmen und Behörden nehmen weiter zu. Dabei verschlüsseln kriminelle Daten und verlangen Lösegeld. Innenminister Dobrindt will nun mit einem Gesetz zur aktiven Cyberabwehr gegensteuern. Bundeskanzler Merz hat beim DGB-Bundeskongress für tiefgreifende Sozialreformen geworben. Bei den Delegierten kam das allerdings schlecht an. Es gab Pfiffe und Buhrufe. Merz sagte, um Wohlstand, Freiheit und Frieden zu sichern, müssten alle einen Beitrag leisten. Die Gewerkschaften sehen viele Reformpläne dagegen kritisch. Die Deutsche Bahn bietet für die Sommerferien ein neues Familienticket an. Ab Mitte Juni sollen bis zu 5 Personen für knapp 100 Euro durch Deutschland reisen können. Mindestens ein Kind muss dabei sein, verwandt sein müssen die Reisenden aber nicht. Das Ticket gilt für Hin- und Rückfahrt und ist an die gebuchten Züge gebunden. Passagiere eines Lufthansa-Flugs von Athen nach München mussten das Flugzeug über Notrutschen verlassen. Die Maschine war kurz nach dem Start wegen eines starken Geruchs nach Athen zurückgekehrt. Alle 184 Insassen wurden evakuiert. 3 Menschen verletzten sich dabei leicht. Soweit die Meldungen.
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1: In der Nacht zum Mittwoch lockern die Wolken vielerorts auf, einzelne Schauer klingen ab. Die Temperaturen sinken auf etwa 9 bis 4 Grad.
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1: Mit Julia Fritz. Deutschland gehört laut aktuellem Bundeslagebild zu den Top-Zielen für Cyberkriminalität. Besonders Ransomware-Angriffe auf Unternehmen und Behörden nehmen weiter zu. Dabei verschlüsseln kriminelle Daten und verlangen Lösegeld. Innenminister Dobrindt will nun mit einem Gesetz zur aktiven Cyberabwehr gegensteuern. Bundeskanzler Merz hat beim DGB-Bundeskongress für tiefgreifende Sozialreformen geworben. Bei den Delegierten kam das allerdings schlecht an. Es gab Pfiffe und Buhrufe. Merz sagte, um Wohlstand, Freiheit und Frieden zu sichern, müssten alle einen Beitrag leisten. Die Gewerkschaften sehen viele Reformpläne dagegen kritisch. Die Deutsche Bahn bietet für die Sommerferien ein neues Familienticket an. Ab Mitte Juni sollen bis zu 5 Personen für knapp 100 Euro durch Deutschland reisen können. Mindestens ein Kind muss dabei sein, verwandt sein müssen die Reisenden aber nicht. Das Ticket gilt für Hin- und Rückfahrt und ist an die gebuchten Züge gebunden. Passagiere eines Lufthansa-Flugs von Athen nach München mussten das Flugzeug über Notrutschen verlassen. Die Maschine war kurz nach dem Start wegen eines starken Geruchs nach Athen zurückgekehrt. Alle 184 Insassen wurden evakuiert. 3 Menschen verletzten sich dabei leicht. Soweit die Meldungen.
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1: In der Nacht zum Mittwoch lockern die Wolken vielerorts auf, einzelne Schauer klingen ab. Die Temperaturen sinken auf etwa 9 bis 4 Grad.
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1: Mit Julia Fritz. Deutschland gehört laut aktuellem Bundeslagebild zu den Top-Zielen für Cyberkriminalität. Besonders Ransomware-Angriffe auf Unternehmen und Behörden nehmen weiter zu. Dabei verschlüsseln kriminelle Daten und verlangen Lösegeld. Innenminister Dobrindt will nun mit einem Gesetz zur aktiven Cyberabwehr gegensteuern. Bundeskanzler Merz hat beim DGB-Bundeskongress für tiefgreifende Sozialreformen geworben. Bei den Delegierten kam das allerdings schlecht an. Es gab Pfiffe und Buhrufe. Merz sagte, um Wohlstand, Freiheit und Frieden zu sichern, müssten alle einen Beitrag leisten. Die Gewerkschaften sehen viele Reformpläne dagegen kritisch. Die Deutsche Bahn bietet für die Sommerferien ein neues Familienticket an. Ab Mitte Juni sollen bis zu 5 Personen für knapp 100 Euro durch Deutschland reisen können. Mindestens ein Kind muss dabei sein, verwandt sein müssen die Reisenden aber nicht. Das Ticket gilt für Hin- und Rückfahrt und ist an die gebuchten Züge gebunden. Passagiere eines Lufthansa-Flugs von Athen nach München mussten das Flugzeug über Notrutschen verlassen. Die Maschine war kurz nach dem Start wegen eines starken Geruchs nach Athen zurückgekehrt. Alle 184 Insassen wurden evakuiert. 3 Menschen verletzten sich dabei leicht. Soweit die Meldungen.
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1: In der Nacht zum Mittwoch lockern die Wolken vielerorts auf, einzelne Schauer klingen ab. Die Temperaturen sinken auf etwa 9 bis 4 Grad.
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1: Mit Julia Fritz. Union und SPD haben 6 Stunden lang im Koalitionsausschuss beraten. Dabei ging es um Reformen, Entlastungen und den Haushalt. Konkrete Ergebnisse wurden zunächst nicht bekannt. Zwar blieb die Runde offenbar ohne offenen Eklat, doch Lösungen für Streitpunkte und Milliardenlücken im Haushalt fehlen weiter. Cem Özdemir soll heute zum neuen Ministerpräsidenten von Baden-Württemberg gewählt werden. Damit würde er Geschichte schreiben. Er wäre der erste Regierungschef eines Bundeslandes mit türkischen Wurzeln. Özdemir selbst sieht sich als Mutmacher. Wer sich anstrenge und Unterstützung bekomme, habe in Deutschland viele Chancen. In Würzburg beginnt heute der 104. Deutsche Katholikentag. Bis Sonntag sind rund 900 Veranstaltungen geplant. Von Konzerten über Diskussionen bis hin zu Kunstprojekten. Auch der Umgang mit Missbrauch in der Kirche soll eine wichtige Rolle spielen. Das Motto lautet: Hab Mut, steh auf. Beim Eurovision Song Contest stehen die ersten Finalisten fest. Unter anderem Finnland, Griechenland und Israel haben sich im ersten Halbfinale qualifiziert. Sarah Engels trat für Deutschland außer Konkurrenz auf, weil Deutschland bereits fürs Finale gesetzt ist. Morgen folgt das zweite Halbfinale. Soweit die Meldungen.
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1: Der Mittwoch bringt in Deutschland wechselhaftes Frühlingswetter. Vor allem im Norden und Osten ziehen viele Wolken sowie einzelne Schauer durch. Im Süden und Südwesten zeigt sich dagegen häufiger die Sonne. Dort bleibt es meist trocken. Die Temperaturen erreichen 15 bis 22 Grad. An den Küsten und in höheren Lagen bleibt es etwas kühler.
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1: Mit Julia Fritz. Nach 6 Stunden Koalitionsausschuss haben Union und SPD ein kurzes Ergebnispapier vorgelegt. Neue konkrete Entlastungen für Bürgerinnen und Bürger gibt es darin nicht. Festgehalten wurde unter anderem, dass für den Haushalt keine Milliardenrücklagen als Lückenfüller genutzt werden sollen. Außerdem soll der CO2-Preis stabil gehalten werden. Der Einsatz von K.O.-Tropfen soll künftig härter bestraft werden. Das Bundeskabinett befasst sich heute mit einem Gesetzentwurf von Justizministerin Hubig. Wer solche Mittel bei einem Überfall oder einer Sexualstraftat einsetzt, soll mindestens 5 Jahre ins Gefängnis. Bisher lag die Mindeststrafe bei 3 Jahren. Vor Christi Himmelfahrt warnt der ADAC heute vor vollen Autobahnen. Besonders am Nachmittag könnten Kurzurlauber und Berufsverkehr aufeinandertreffen. Im vergangenen Jahr war der Mittwoch vor dem Feiertag der staureichste Tag des Jahres. Diesmal könnte es wegen hoher Spritpreise und wechselhafter Wetterprognosen etwas entspannter bleiben. Ein YouTuber muss sich nach einer Aktion beim EM-Eröffnungsspiel in München vor Gericht verantworten. Marvin Wildhage hatte sich als falsches Maskottchen bis an den Spielfeldrand geschlichen. Ihm werden unter anderem Urkundenfälschung und Erschleichen von Leistungen vorgeworfen. Er selbst sagt, er habe Sicherheitslücken der UEFA aufzeigen wollen. Soweit die Meldungen.
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1: Der Mittwoch bringt in Deutschland wechselhaftes Frühlingswetter. Vor allem im Norden und Osten ziehen viele Wolken sowie einzelne Schauer durch. Im Süden und Südwesten zeigt sich dagegen häufiger die Sonne, dort bleibt es meist trocken. Die Temperaturen erreichen 15 bis 22 Grad. An den Küsten und in höheren Lagen bleibt es etwas kühler.
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1: Mit Julia Fritz. Union und SPD haben 6 Stunden lang im Koalitionsausschuss beraten. Dabei ging es um Reformen, Entlastungen und den Haushalt. Konkrete Ergebnisse wurden zunächst nicht bekannt. Zwar blieb die Runde offenbar ohne offenen Eklat, doch Lösungen für Streitpunkte und Milliardenlücken im Haushalt fehlen weiter. Cem Özdemir soll heute zum neuen Ministerpräsidenten von Baden-Württemberg gewählt werden. Damit würde er Geschichte schreiben. Er wäre der erste Regierungschef eines Bundeslandes mit türkischen Wurzeln. Özdemir selbst sieht sich als Mutmacher. Wer sich anstrenge und Unterstützung bekomme, habe in Deutschland viele Chancen. In Würzburg beginnt heute der 104. Deutsche Katholikentag. Bis Sonntag sind rund 900 Veranstaltungen geplant. Von Konzerten über Diskussionen bis hin zu Kunstprojekten. Auch der Umgang mit Missbrauch in der Kirche soll eine wichtige Rolle spielen. Das Motto lautet: Hab Mut, steh auf. Beim Eurovision Song Contest stehen die ersten Finalisten fest. Unter anderem Finnland, Griechenland und Israel haben sich im ersten Halbfinale qualifiziert. Sarah Engels trat für Deutschland außer Konkurrenz auf, weil Deutschland bereits fürs Finale gesetzt ist. Morgen folgt das zweite Halbfinale. Soweit die Meldungen.
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1: Der Mittwoch bringt in Deutschland wechselhaftes Frühlingswetter. Vor allem im Norden und Osten ziehen viele Wolken sowie einzelne Schauer durch. Im Süden und Südwesten zeigt sich dagegen häufiger die Sonne, dort bleibt es meist trocken. Die Temperaturen erreichen 15 bis 22 Grad. An den Küsten und in höheren Lagen bleibt es etwas kühler.
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1: Mit Julia Fritz. Union und SPD haben 6 Stunden lang im Koalitionsausschuss beraten. Dabei ging es um Reformen, Entlastungen und den Haushalt. Konkrete Ergebnisse wurden zunächst nicht bekannt. Zwar blieb die Runde offenbar ohne offenen Eklat, doch Lösungen für Streitpunkte und Milliardenlücken im Haushalt fehlen weiter. Cem Özdemir soll heute zum neuen Ministerpräsidenten von Baden-Württemberg gewählt werden. Damit würde er Geschichte schreiben. Er wäre der erste Regierungschef eines Bundeslandes mit türkischen Wurzeln. Özdemir selbst sieht sich als Mutmacher. Wer sich anstrenge und Unterstützung bekomme, habe in Deutschland viele Chancen. In Würzburg beginnt heute der 104. Deutsche Katholikentag. Bis Sonntag sind rund 900 Veranstaltungen geplant. Von Konzerten über Diskussionen bis hin zu Kunstprojekten. Auch der Umgang mit Missbrauch in der Kirche soll eine wichtige Rolle spielen. Das Motto lautet: Hab Mut, steh auf. Beim Eurovision Song Contest stehen die ersten Finalisten fest. Unter anderem Finnland, Griechenland und Israel haben sich im ersten Halbfinale qualifiziert. Sarah Engels trat für Deutschland außer Konkurrenz auf, weil Deutschland bereits fürs Finale gesetzt ist. Morgen folgt das zweite Halbfinale. Soweit die Meldungen.
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1: Der Mittwoch bringt in Deutschland wechselhaftes Frühlingswetter. Vor allem im Norden und Osten ziehen viele Wolken sowie einzelne Schauer durch. Im Süden und Südwesten zeigt sich dagegen häufiger die Sonne. Dort bleibt es meist trocken. Die Temperaturen erreichen 15 bis 22 Grad. An den Küsten und in höheren Lagen bleibt es etwas kühler.
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1: Mit Julia Fritz. Nach 6 Stunden Koalitionsausschuss haben Union und SPD ein kurzes Ergebnispapier vorgelegt. Neue konkrete Entlastungen für Bürgerinnen und Bürger gibt es darin nicht. Festgehalten wurde unter anderem, dass für den Haushalt keine Milliardenrücklagen als Lückenfüller genutzt werden sollen. Außerdem soll der CO2-Preis stabil gehalten werden. Der Einsatz von K.O.-Tropfen soll künftig härter bestraft werden. Das Bundeskabinett befasst sich heute mit einem Gesetzentwurf von Justizministerin Hubig. Wer solche Mittel bei einem Überfall oder einer Sexualstraftat einsetzt, soll mindestens 5 Jahre ins Gefängnis. Bisher lag die Mindeststrafe bei 3 Jahren. Vor Christi Himmelfahrt warnt der ADAC heute vor vollen Autobahnen. Besonders am Nachmittag könnten Kurzurlauber und Berufsverkehr aufeinandertreffen. Im vergangenen Jahr war der Mittwoch vor dem Feiertag der staureichste Tag des Jahres. Diesmal könnte es wegen hoher Spritpreise und wechselhafter Wetterprognosen etwas entspannter bleiben. Ein YouTuber muss sich nach einer Aktion beim EM-Eröffnungsspiel in München vor Gericht verantworten. Marvin Wildhage hatte sich als falsches Maskottchen bis an den Spielfeldrand geschlichen. Ihm werden unter anderem Urkundenfälschung und Erschleichen von Leistungen vorgeworfen. Er selbst sagt, er habe Sicherheitslücken der UEFA aufzeigen wollen. Soweit die Meldungen.
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1: Der Mittwoch bringt in Deutschland wechselhaftes Frühlingswetter. Vor allem im Norden und Osten ziehen viele Wolken sowie einzelne Schauer durch. Im Süden und Südwesten zeigt sich dagegen häufiger die Sonne, dort bleibt es meist trocken. Die Temperaturen erreichen 15 bis 22 Grad. An den Küsten und in höheren Lagen bleibt es etwas kühler.
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1: Mit Julia Fritz. Nach 6 Stunden Koalitionsausschuss haben Union und SPD ein kurzes Ergebnispapier vorgelegt. Neue konkrete Entlastungen für Bürgerinnen und Bürger gibt es darin nicht. Festgehalten wurde unter anderem, dass für den Haushalt keine Milliardenrücklagen als Lückenfüller genutzt werden sollen. Außerdem soll der CO2-Preis stabil gehalten werden. Der Einsatz von K.O.-Tropfen soll künftig härter bestraft werden. Das Bundeskabinett befasst sich heute mit einem Gesetzentwurf von Justizministerin Hubig. Wer solche Mittel bei einem Überfall oder einer Sexualstraftat einsetzt, soll mindestens 5 Jahre ins Gefängnis. Bisher lag die Mindeststrafe bei 3 Jahren. Vor Christi Himmelfahrt warnt der ADAC heute vor vollen Autobahnen. Besonders am Nachmittag könnten Kurzurlauber und Berufsverkehr aufeinandertreffen. Im vergangenen Jahr war der Mittwoch vor dem Feiertag der staureichste Tag des Jahres. Diesmal könnte es wegen hoher Spritpreise und wechselhafter Wetterprognosen etwas entspannter bleiben. Ein YouTuber muss sich nach einer Aktion beim EM-Eröffnungsspiel in München vor Gericht verantworten. Marvin Wildhage hatte sich als falsches Maskottchen bis an den Spielfeldrand geschlichen. Ihm werden unter anderem Urkundenfälschung und Erschleichen von Leistungen vorgeworfen. Er selbst sagt, er habe Sicherheitslücken der UEFA aufzeigen wollen. Soweit die Meldungen.
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1: Der Mittwoch bringt in Deutschland wechselhaftes Frühlingswetter. Vor allem im Norden und Osten ziehen viele Wolken sowie einzelne Schauer durch. Im Süden und Südwesten zeigt sich dagegen häufiger die Sonne, dort bleibt es meist trocken. Die Temperaturen erreichen 15 bis 22 Grad, an den Küsten und in höheren Lagen bleibt es etwas kühler.
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1: Mit Julia Fritz. Nach 6 Stunden Koalitionsausschuss haben Union und SPD ein kurzes Ergebnispapier vorgelegt. Neue konkrete Entlastungen für Bürgerinnen und Bürger gibt es darin nicht. Festgehalten wurde unter anderem, dass für den Haushalt keine Milliardenrücklagen als Lückenfüller genutzt werden sollen. Außerdem soll der CO2-Preis stabil gehalten werden. Der Einsatz von K.O.-Tropfen soll künftig härter bestraft werden. Das Bundeskabinett befasst sich heute mit einem Gesetzentwurf von Justizministerin Hubig. Wer solche Mittel bei einem Überfall oder einer Sexualstraftat einsetzt, soll mindestens 5 Jahre ins Gefängnis. Bisher lag die Mindeststrafe bei 3 Jahren. Vor Christi Himmelfahrt warnt der ADAC heute vor vollen Autobahnen. Besonders am Nachmittag könnten Kurzurlauber und Berufsverkehr aufeinandertreffen. Im vergangenen Jahr war der Mittwoch vor dem Feiertag der staureichste Tag des Jahres. Diesmal könnte es wegen hoher Spritpreise und wechselhafter Wetterprognosen etwas entspannter bleiben. Ein YouTuber muss sich nach einer Aktion beim EM-Eröffnungsspiel in München vor Gericht verantworten. Marvin Wildhage hatte sich als falsches Maskottchen bis an den Spielfeldrand geschlichen. Ihm werden unter anderem Urkundenfälschung und Erschleichen von Leistungen vorgeworfen. Er selbst sagt, er habe Sicherheitslücken der UEFA aufzeigen wollen. Soweit die Meldungen.
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1: Der Mittwoch bringt in Deutschland wechselhaftes Frühlingswetter. Vor allem im Norden und Osten ziehen viele Wolken sowie einzelne Schauer durch. Im Süden und Südwesten zeigt sich dagegen häufiger die Sonne, dort bleibt es meist trocken. Die Temperaturen erreichen 15 bis 22 Grad, an den Küsten und in höheren Lagen bleibt es etwas kühler.
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1: Mit Julia Fritz. Nach 6 Stunden Koalitionsausschuss haben Union und SPD ein kurzes Ergebnispapier vorgelegt. Neue konkrete Entlastungen für Bürgerinnen und Bürger gibt es darin nicht. Festgehalten wurde unter anderem, dass für den Haushalt keine Milliardenrücklagen als Lückenfüller genutzt werden sollen. Außerdem soll der CO2-Preis stabil gehalten werden. Der Einsatz von K.O.-Tropfen soll künftig härter bestraft werden. Das Bundeskabinett befasst sich heute mit einem Gesetzentwurf von Justizministerin Hubig. Wer solche Mittel bei einem Überfall oder einer Sexualstraftat einsetzt, soll mindestens 5 Jahre ins Gefängnis. Bisher lag die Mindeststrafe bei 3 Jahren. Vor Christi Himmelfahrt warnt der ADAC heute vor vollen Autobahnen. Besonders am Nachmittag könnten Kurzurlauber und Berufsverkehr aufeinandertreffen. Im vergangenen Jahr war der Mittwoch vor dem Feiertag der staureichste Tag des Jahres. Diesmal könnte es wegen hoher Spritpreise und wechselhafter Wetterprognosen etwas entspannter bleiben. Ein YouTuber muss sich nach einer Aktion beim EM-Eröffnungsspiel in München vor Gericht verantworten. Marvin Wildhage hatte sich als falsches Maskottchen bis an den Spielfeldrand geschlichen. Ihm werden unter anderem Urkundenfälschung und Erschleichen von Leistungen vorgeworfen. Er selbst sagt, er habe Sicherheitslücken der UEFA aufzeigen wollen. Soweit die Meldungen.
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1: Der Mittwoch bringt in Deutschland wechselhaftes Frühlingswetter. Vor allem im Norden und Osten ziehen viele Wolken sowie einzelne Schauer durch. Im Süden und Südwesten zeigt sich dagegen häufiger die Sonne. Dort bleibt es meist trocken. Die Temperaturen erreichen 15 bis 22 Grad. An den Küsten und in höheren Lagen bleibt es etwas kühler.
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1: Mit Julia Fritz. Nach 6 Stunden Koalitionsausschuss haben Union und SPD ein kurzes Ergebnispapier vorgelegt. Neue, konkrete Entlastungen für Bürgerinnen und Bürger gibt es darin nicht. Festgehalten wurde unter anderem, dass für den Haushalt keine Milliardenrücklagen als Lückenfüller genutzt werden sollen. Außerdem soll der CO2-Preis stabil gehalten werden. Der Einsatz von K.O.-Tropfen soll künftig härter bestraft werden. Das Bundeskabinett befasst sich heute mit einem Gesetzentwurf von Justizministerin Hubig. Wer solche Mittel bei einem Überfall oder einer Sexualstraftat einsetzt, soll mindestens 5 Jahre ins Gefängnis. Bisher lag die Mindeststrafe bei 3 Jahren. Vor Christi Himmelfahrt warnt der ADAC heute vor vollen Autobahnen. Besonders am Nachmittag könnten Kurzurlauber und Berufsverkehr aufeinandertreffen. Im vergangenen Jahr war der Mittwoch vor dem Feiertag der staureichste Tag des Jahres. Diesmal könnte es wegen hoher Spritpreise und wechselhafter Wetterprognosen etwas entspannter bleiben. Ein YouTuber muss sich nach einer Aktion beim EM-Eröffnungsspiel in München vor Gericht verantworten. Marvin Wildhage hatte sich als falsches Maskottchen bis an den Spielfeldrand geschlichen. Ihm werden unter anderem Urkundenfälschung und Erschleichen von Leistungen vorgeworfen. Er selbst sagt, er habe Sicherheitslücken der UEFA aufzeigen wollen. Soweit die Meldungen.
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1: Der Mittwoch bringt in Deutschland wechselhaftes Frühlingswetter. Vor allem im Norden und Osten ziehen viele Wolken sowie einzelne Schauer durch. Im Süden und Südwesten zeigt sich dagegen häufiger die Sonne. Dort bleibt es meist trocken. Die Temperaturen erreichen 15 bis 22 Grad. An den Küsten und in höheren Lagen bleibt es etwas kühler.
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1: Mit Julia Fritz. Cem Özdemir ist neuer Ministerpräsident von Baden-Württemberg. Der Grünen-Politiker wurde im Landtag in Stuttgart zum Regierungschef gewählt. Grüne und CDU hatten erst vor wenigen Tagen ihren neuen Koalitionsvertrag unterschrieben. Darin steht unter anderem das Ziel, Baden-Württemberg bereits bis 2040 klimaneutral zu machen. Die Bundesregierung hat das überarbeitete Heizungsgesetz beschlossen. Neue Heizungen dürfen weiterhin mit Gas und Öl betrieben werden. Allerdings soll ab 2029 ein verpflichtender Bioanteil gelten. Die bisher geplante Regel, wonach fossile Heizungen ab 2045 verboten werden sollten, entfällt. Umweltverbände und die Grünen kritisieren die Änderungen. Internationale Bahnreisen in Europa sollen einfacher werden. Nach Plänen der EU-Kommission sollen Reisende künftig Tickets für zusammenhängende Verbindungen verschiedener Bahnunternehmen einfacher buchen können. Außerdem sollen Fahrgäste bei Verspätungen und Zugausfällen besser abgesichert werden. Manuel Neuer steht offenbar vor einer Vertragsverlängerung beim FC Bayern München. Medienberichten zufolge haben sich Verein und Spieler auf einen neuen Vertrag bis Sommer kommenden Jahres geeinigt. Die Unterschrift soll noch in dieser Woche erfolgen. Soweit die Meldungen.
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1: Der Mittwoch bringt in Deutschland wechselhaftes Frühlingswetter. Vor allem im Norden und Osten ziehen viele Wolken sowie einzelne Schauer durch. Im Süden und Südwesten zeigt sich dagegen häufiger die Sonne. Dort bleibt es meist trocken. Die Temperaturen erreichen 15 bis 22 Grad. An den Küsten und in höheren Lagen bleibt es etwas kühler.
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1: Mit Julia Fritz. Ab Dienstag können wieder Anträge auf staatliche Förderung für Elektroautos gestellt werden. Die entsprechende Internetseite soll am Montag freigeschaltet werden. Wie hoch der Zuschuss ausfällt, hängt unter anderem vom Einkommen und von der Zahl der Kinder ab. Möglich sind bis zu 6.000 Euro Förderung. Unterstützt werden Neuwagen, die seit dem 1. Januar zugelassen wurden. Anträge können auch rückwirkend gestellt werden. Hauseigentümer sollen auch nach dem Jahr 2045 noch Öl- und Gasheizungen einbauen dürfen. Das ist ein zentraler Punkt des neuen Heizungsgesetzes, das das Bundeskabinett auf den Weg gebracht hat. Außerdem will die Bundesregierung den Einsatz von K.O.-Tropfen härter bestrafen. Die Mindeststrafe soll von 3 auf 5 Jahre Gefängnis steigen. Die Rettungsschwimmerinnen und Rettungsschwimmer der DLRG haben im vergangenen Jahr mehr als 1.100 Menschen das Leben gerettet. Rund 700 Menschen wurden vor dem Ertrinken bewahrt. Zum Start der Badesaison warnt die DLRG vor Übermut. Viele Seen und Flüsse seien noch kalt. Das könne schnell lebensgefährlich werden. Milka hat Kundinnen und Kunden mit kleineren Schokoladentafeln getäuscht. Das hat das Landgericht Bremen entschieden. Der Hersteller hätte deutlicher darauf hinweisen müssen, dass in der Packung nur noch 90 statt bisher 100 Gramm enthalten sind, bei gleichem Aussehen und höherem Preis. Direkte Folgen hat das Urteil nicht mehr, weil die gesetzte Frist bereits abgelaufen ist. Soweit die Meldungen.
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1: In der Nacht bleibt es in Deutschland oft stark bewölkt. Gebietsweise gibt es Schauer, vereinzelt auch Gewitter. Dazu wird es frisch, die Temperaturen sinken meist auf 6 bis 2 Grad. Am Donnerstag bleibt es eher kühl und wechselhaft. Vor allem am Vormittag ziehen noch Wolken, Schauer und einzelne Gewitter durch. Später zeigt sich regional auch mal die Sonne. Die Höchstwerte liegen meist nur bei 10 bis 12 Grad. In Schauernähe kann es zeitweise böig werden.
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2: Mit Julia Fritz. Ab Dienstag können wieder Anträge auf staatliche Förderung für Elektroautos gestellt werden. Die entsprechende Internetseite soll am Montag freigeschaltet werden. Wie hoch der Zuschuss ausfällt, hängt unter anderem vom Einkommen und von der Zahl der Kinder ab. Möglich sind bis zu 6.000 Euro Förderung. Unterstützt werden Neuwagen, die seit dem 1. Januar zugelassen wurden. Anträge können auch rückwirkend gestellt werden. Hauseigentümer sollen auch nach dem Jahr 2045 noch Öl- und Gasheizungen einbauen dürfen. Das ist ein zentraler Punkt des neuen Heizungsgesetzes, das das Bundeskabinett auf den Weg gebracht hat. Außerdem will die Bundesregierung den Einsatz von K.O.-Tropfen härter bestrafen. Die Mindeststrafe soll von 3 auf 5 Jahre Gefängnis steigen. Die Rettungsschwimmerinnen und Rettungsschwimmer der DLRG haben im vergangenen Jahr mehr als 1.100 Menschen das Leben gerettet. Rund 700 Menschen wurden vor dem Ertrinken bewahrt. Zum Start der Badesaison warnt die DLRG vor Übermut. Viele Seen und Flüsse seien noch kalt. Das könne schnell lebensgefährlich werden. Milka hat Kundinnen und Kunden mit kleineren Schokoladentafeln getäuscht. Das hat das Landgericht Bremen entschieden. Der Hersteller hätte deutlicher darauf hinweisen müssen, dass in der Packung nur noch 90 statt bisher 100 Gramm enthalten sind, bei gleichem Aussehen und höherem Preis. Direkte Folgen hat das Urteil nicht mehr, weil die gesetzte Frist bereits abgelaufen ist. Soweit die Meldungen.
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2: In der Nacht bleibt es in Deutschland oft stark bewölkt. Gebietsweise gibt es Schauer, vereinzelt auch Gewitter. Dazu wird es frisch, die Temperaturen sinken meist auf 6 bis 2 Grad. Am Donnerstag bleibt es eher kühl und wechselhaft. Vor allem am Vormittag ziehen noch Wolken, Schauer und einzelne Gewitter durch. Später zeigt sich regional auch mal die Sonne. Die Höchstwerte liegen meist nur bei 10 bis 12 Grad. In Schauernähe kann es zeitweise böig werden.
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1: Mit Julia Fritz. Cem Özdemir ist neuer Ministerpräsident von Baden-Württemberg. Der Grünen-Politiker wurde im Landtag in Stuttgart zum Regierungschef gewählt. Grüne und CDU hatten erst vor wenigen Tagen ihren neuen Koalitionsvertrag unterschrieben. Darin steht unter anderem das Ziel, Baden-Württemberg bereits bis 2040 klimaneutral zu machen. Die Bundesregierung hat das überarbeitete Heizungsgesetz beschlossen. Neue Heizungen dürfen weiterhin mit Gas und Öl betrieben werden. Allerdings soll ab 2029 ein verpflichtender Bioanteil gelten. Die bisher geplante Regel, wonach fossile Heizungen ab 2045 verboten werden sollten, entfällt. Umweltverbände und die Grünen kritisieren die Änderungen. Internationale Bahnreisen in Europa sollen einfacher werden. Nach Plänen der EU-Kommission sollen Reisende künftig Tickets für zusammenhängende Verbindungen verschiedener Bahnunternehmen einfacher buchen können. Außerdem sollen Fahrgäste bei Verspätungen und Zugausfällen besser abgesichert werden. Manuel Neuer steht offenbar vor einer Vertragsverlängerung beim FC Bayern München. Medienberichten zufolge haben sich Verein und Spieler auf einen neuen Vertrag bis Sommer kommenden Jahres geeinigt. Die Unterschrift soll noch in dieser Woche erfolgen. Soweit die Meldungen.
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1: In der Nacht bleibt es in Deutschland oft stark bewölkt. Gebietsweise gibt es Schauer, vereinzelt auch Gewitter. Dazu wird es frisch, die Temperaturen sinken meist auf 6 bis 2 Grad. Am Donnerstag bleibt es eher kühl und wechselhaft. Vor allem am Vormittag ziehen noch Wolken, Schauer und einzelne Gewitter durch. Später zeigt sich regional auch mal die Sonne. Die Höchstwerte liegen meist nur bei 10 bis 12 Grad. In Schauernähe kann es zeitweise böig werden.
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1: Mit Julia Fritz. Cem Özdemir ist neuer Ministerpräsident von Baden-Württemberg. Der Grünen-Politiker wurde im Landtag in Stuttgart zum Regierungschef gewählt. Grüne und CDU hatten erst vor wenigen Tagen ihren neuen Koalitionsvertrag unterschrieben. Darin steht unter anderem das Ziel, Baden-Württemberg bereits bis 2040 klimaneutral zu machen. Die Bundesregierung hat das überarbeitete Heizungsgesetz beschlossen. Neue Heizungen dürfen weiterhin mit Gas und Öl betrieben werden. Allerdings soll ab 2029 ein verpflichtender Bioanteil gelten. Die bisher geplante Regel, wonach fossile Heizungen ab 2045 verboten werden sollten, entfällt. Umweltverbände und die Grünen kritisieren die Änderungen. Internationale Bahnreisen in Europa sollen einfacher werden. Nach Plänen der EU-Kommission sollen Reisende künftig Tickets für zusammenhängende Verbindungen verschiedener Bahnunternehmen einfacher buchen können. Außerdem sollen Fahrgäste bei Verspätungen und Zugausfällen besser abgesichert werden. Manuel Neuer steht offenbar vor einer Vertragsverlängerung beim FC Bayern München. Medienberichten zufolge haben sich Verein und Spieler auf einen neuen Vertrag bis Sommer kommenden Jahres geeinigt. Die Unterschrift soll noch in dieser Woche erfolgen. Soweit die Meldungen.
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1: In der Nacht bleibt es in Deutschland oft stark bewölkt. Gebietsweise gibt es Schauer, vereinzelt auch Gewitter. Dazu wird es frisch, die Temperaturen sinken meist auf 6 bis 2 Grad. Am Donnerstag bleibt es eher kühl und wechselhaft. Vor allem am Vormittag ziehen noch Wolken, Schauer und einzelne Gewitter durch. Später zeigt sich regional auch mal die Sonne. Die Höchstwerte liegen meist nur bei 10 bis 12 Grad. In Schauernähe kann es zeitweise böig werden.
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1: Mit Julia Fritz. Cem Özdemir ist neuer Ministerpräsident von Baden-Württemberg. Der Grünen-Politiker wurde im Landtag in Stuttgart zum Regierungschef gewählt. Grüne und CDU hatten erst vor wenigen Tagen ihren neuen Koalitionsvertrag unterschrieben. Darin steht unter anderem das Ziel, Baden-Württemberg bereits bis 2040 klimaneutral zu machen. Die Bundesregierung hat das überarbeitete Heizungsgesetz beschlossen. Neue Heizungen dürfen weiterhin mit Gas und Öl betrieben werden. Allerdings soll ab 2029 ein verpflichtender Bioanteil gelten. Die bisher geplante Regel, wonach fossile Heizungen ab 2045 verboten werden sollten, entfällt. Umweltverbände und die Grünen kritisieren die Änderungen. Internationale Bahnreisen in Europa sollen einfacher werden. Nach Plänen der EU-Kommission sollen Reisende künftig Tickets für zusammenhängende Verbindungen verschiedener Bahnunternehmen einfacher buchen können. Außerdem sollen Fahrgäste bei Verspätungen und Zugausfällen besser abgesichert werden. Manuel Neuer steht offenbar vor einer Vertragsverlängerung beim FC Bayern München. Medienberichten zufolge haben sich Verein und Spieler auf einen neuen Vertrag bis Sommer kommenden Jahres geeinigt. Die Unterschrift soll noch in dieser Woche erfolgen. Soweit die Meldungen.
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1: In der Nacht bleibt es in Deutschland oft stark bewölkt. Gebietsweise gibt es Schauer, vereinzelt auch Gewitter. Dazu wird es frisch, die Temperaturen sinken meist auf 6 bis 2 Grad. Am Donnerstag bleibt es eher kühl und wechselhaft. Vor allem am Vormittag ziehen noch Wolken, Schauer und einzelne Gewitter durch. Später zeigt sich regional auch mal die Sonne. Die Höchstwerte liegen meist nur bei 10 bis 12 Grad. In Schauernähe kann es zeitweise böig werden.
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1: Mit Julia Fritz. Cem Özdemir ist neuer Ministerpräsident von Baden-Württemberg. Der Grünen-Politiker wurde im Landtag in Stuttgart zum Regierungschef gewählt. Grüne und CDU hatten erst vor wenigen Tagen ihren neuen Koalitionsvertrag unterschrieben. Darin steht unter anderem das Ziel, Baden-Württemberg bereits bis 2040 klimaneutral zu machen. Die Bundesregierung hat das überarbeitete Heizungsgesetz beschlossen. Neue Heizungen dürfen weiterhin mit Gas und Öl betrieben werden. Allerdings soll ab 2029 ein verpflichtender Bio-Anteil gelten. Die bisher geplante Regel, wonach fossile Heizungen ab 2045 verboten werden sollten, entfällt. Umweltverbände und die Grünen kritisieren die Änderungen. Internationale Bahnreisen in Europa sollen einfacher werden. Nach Plänen der EU-Kommission sollen Reisende künftig Tickets für zusammenhängende Verbindungen verschiedener Bahnunternehmen einfacher buchen können. Außerdem sollen Fahrgäste bei Verspätungen und Zugausfällen besser abgesichert werden. Manuel Neuer steht offenbar vor einer Vertragsverlängerung beim FC Bayern München. Medienberichten zufolge haben sich Verein und Spieler auf einen neuen Vertrag bis Sommer kommenden Jahres geeinigt. Die Unterschrift soll noch in dieser Woche erfolgen. Soweit die Meldungen.
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1: In der Nacht bleibt es in Deutschland oft stark bewölkt. Gebietsweise gibt es Schauer, vereinzelt auch Gewitter. Dazu wird es frisch, die Temperaturen sinken meist auf 6 bis 2 Grad. Am Donnerstag bleibt es eher kühl und wechselhaft. Vor allem am Vormittag ziehen noch Wolken, Schauer und einzelne Gewitter durch. Später zeigt sich regional auch mal die Sonne. Die Höchstwerte liegen meist nur bei 10 bis 12 Grad. In Schauernähe kann es zeitweise böig werden.
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1: Mit Julia Fritz. Cem Özdemir ist neuer Ministerpräsident von Baden-Württemberg. Der Grünen-Politiker wurde im Landtag in Stuttgart zum Regierungschef gewählt. Grüne und CDU hatten erst vor wenigen Tagen ihren neuen Koalitionsvertrag unterschrieben. Darin steht unter anderem das Ziel, Baden-Württemberg bereits bis 2040 klimaneutral zu machen. Die Bundesregierung hat das überarbeitete Heizungsgesetz beschlossen. Neue Heizungen dürfen weiterhin mit Gas und Öl betrieben werden. Allerdings soll ab 2029 ein verpflichtender Bioanteil gelten. Die bisher geplante Regel, wonach fossile Heizungen ab 2045 verboten werden sollten, entfällt. Umweltverbände und die Grünen kritisieren die Änderungen. Internationale Bahnreisen in Europa sollen einfacher werden. Nach Plänen der EU-Kommission sollen Reisende künftig Tickets für zusammenhängende Verbindungen verschiedener Bahnunternehmen einfacher buchen können. Außerdem sollen Fahrgäste bei Verspätungen und Zugausfällen besser abgesichert werden. Manuel Neuer steht offenbar vor einer Vertragsverlängerung beim FC Bayern München. Medienberichten zufolge haben sich Verein und Spieler auf einen neuen Vertrag bis Sommer kommenden Jahres geeinigt. Die Unterschrift soll noch in dieser Woche erfolgen. Soweit die Meldungen.
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1: In der Nacht bleibt es in Deutschland oft stark bewölkt. Gebietsweise gibt es Schauer, vereinzelt auch Gewitter. Dazu wird es frisch, die Temperaturen sinken meist auf 6 bis 2 Grad. Am Donnerstag bleibt es eher kühl und wechselhaft. Vor allem am Vormittag ziehen noch Wolken, Schauer und einzelne Gewitter durch. Später zeigt sich regional auch mal die Sonne. Die Höchstwerte liegen meist nur bei 10 bis 12 Grad. In Schauernähe kann es zeitweise böig werden.
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1: Mit Julia Fritz. Cem Özdemir ist neuer Ministerpräsident von Baden-Württemberg. Der Grünen-Politiker wurde im Landtag in Stuttgart zum Regierungschef gewählt. Grüne und CDU hatten erst vor wenigen Tagen ihren neuen Koalitionsvertrag unterschrieben. Darin steht unter anderem das Ziel, Baden-Württemberg bereits bis 2040 klimaneutral zu machen. Die Bundesregierung hat das überarbeitete Heizungsgesetz beschlossen. Neue Heizungen dürfen weiterhin mit Gas und Öl betrieben werden. Allerdings soll ab 2029 ein verpflichtender Bioanteil gelten. Die bisher geplante Regel, wonach fossile Heizungen ab 2045 verboten werden sollten, entfällt. Umweltverbände und die Grünen kritisieren die Änderungen. Internationale Bahnreisen in Europa sollen einfacher werden. Nach Plänen der EU-Kommission sollen Reisende künftig Tickets für zusammenhängende Verbindungen verschiedener Bahnunternehmen einfacher buchen können. Außerdem sollen Fahrgäste bei Verspätungen und Zugausfällen besser abgesichert werden. Manuel Neuer steht offenbar vor einer Vertragsverlängerung beim FC Bayern München. Medienberichten zufolge haben sich Verein und Spieler auf einen neuen Vertrag bis Sommer kommenden Jahres geeinigt. Die Unterschrift soll noch in dieser Woche erfolgen. Soweit die Meldungen.
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1: In der Nacht bleibt es in Deutschland oft stark bewölkt. Gebietsweise gibt es Schauer, vereinzelt auch Gewitter. Dazu wird es frisch, die Temperaturen sinken meist auf 6 bis 2 Grad. Am Donnerstag bleibt es eher kühl und wechselhaft. Vor allem am Vormittag ziehen noch Wolken, Schauer und einzelne Gewitter durch. Später zeigt sich regional auch mal die Sonne. Die Höchstwerte liegen meist nur bei 10 bis 12 Grad. In Schauernähe kann es zeitweise böig werden.
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1: Mit Julia Fritz. Cem Özdemir ist neuer Ministerpräsident von Baden-Württemberg. Der Grünen-Politiker wurde im Landtag in Stuttgart zum Regierungschef gewählt. Grüne und CDU hatten erst vor wenigen Tagen ihren neuen Koalitionsvertrag unterschrieben. Darin steht unter anderem das Ziel, Baden-Württemberg bereits bis 2040 klimaneutral zu machen. Die Bundesregierung hat das überarbeitete Heizungsgesetz beschlossen. Neue Heizungen dürfen weiterhin mit Gas und Öl betrieben werden. Allerdings soll ab 2029 ein verpflichtender Bioanteil gelten. Die bisher geplante Regel, wonach fossile Heizungen ab 2045 verboten werden sollten, entfällt. Umweltverbände und die Grünen kritisieren die Änderungen. Internationale Bahnreisen in Europa sollen einfacher werden. Nach Plänen der EU-Kommission sollen Reisende künftig Tickets für zusammenhängende Verbindungen verschiedener Bahnunternehmen einfacher buchen können. Außerdem sollen Fahrgäste bei Verspätungen und Zugausfällen besser abgesichert werden. Manuel Neuer steht offenbar vor einer Vertragsverlängerung beim FC Bayern München. Medienberichten zufolge haben sich Verein und Spieler auf einen neuen Vertrag bis Sommer kommenden Jahres geeinigt. Die Unterschrift soll noch in dieser Woche erfolgen. Soweit die Meldungen.
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1: In der Nacht bleibt es in Deutschland oft stark bewölkt. Gebietsweise gibt es Schauer, vereinzelt auch Gewitter. Dazu wird es frisch, die Temperaturen sinken meist auf 6 bis 2 Grad. Am Donnerstag bleibt es eher kühl und wechselhaft. Vor allem am Vormittag ziehen noch Wolken, Schauer und einzelne Gewitter durch. Später zeigt sich regional auch mal die Sonne. Die Höchstwerte liegen meist nur bei 10 bis 12 Grad. In Schauernähe kann es zeitweise böig werden.
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